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Nehm einen Gott, unserem Heiland, traft Herrlichkeit, Majestät, Kraft und Gewalt durch Jesus Christus, unseren Herrn, zu aller Zeit und für immer. 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

0: 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Apostelgeschichte, Kapitel 17, Versen 24 bis 34. 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
0: Bat so weit. Apostelgeschichte, Kapitel 17, Versen 24 bis 34. Unser Vater im Himmel, geheiligt werde dein Name, dein Reich komme, dein Wille geschehe, wie im Himmel, so auf Erden. Unser tägliches Brot gib uns heute und vergib uns unsere Schuld, wie auch wir vergeben unser Schuldigern. Und führe uns nicht in Versuchung, sondern erlöse uns von den Übel. Denn dein ist das Reich, und die Kraft, und die Herrlichkeit, in Ewigkeit.

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0: 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Das Programm kam über der Laufwahl 5. Werk von Montag bis Freitag und nimmt uns durch die ganze Bibel über eine Zeit von 5 Jahren. Dort fängt an mit 1. Mose im Alten Testament und geht ganz durch Offenbarung im Neuen Testament. Ich lade euch an, die Bibel zu nehmen und anzuschalten, um Gottes Wort zu studieren. Die Bibel wisst uns, wo wir können mit Gott versenkt werden und dann mit ihm in Gemeinschaft leben. Der Tag für die Fundersche Lektion ist 1. Mose, Kapitel 22, Vers 1, 3, 18. In dieser Lektion, wo wir seinen Wogart mit Abraham, wo dort kam, dort hat er gesagt, dass Abraham wählich wir seinen einen Sohn Isaac zu opfern. Mein Freund, wo groß ist dein Glauben? Bist du wählich vor Gott zu tun, was Gott von dir verlangt? Bist du wählich Gott dort zu geben, was bei dir der ganz meiste Wert ist? Ich lade dich nun an, zu hören, was die Bibel sagt von Abraham und von seinen großen Glauben oder von seinen trüben Glauben an Gott. Herr, ich bete, dass du machst, jeder Hörcher war da richtig sehnen. Amen. Hier ist Prediger Elmer Reimer mit dem Programm Durch die Bibel.
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0: Nun möchte ich mich bedanken für all die, die angeschaut haben für das Programm. Ich lade Ihnen weiter an, mal in die selbe Zeit anzuschalten. Wenn Sie Fragen haben oder irgendwas Wort, was Sie wollen gleich mitteilen, bitte schreibt nur den Radiosender, wo Sie noch hören können. Und wann immer möglich, wo wir Ihnen mithelfen, wo immer wir können. Herr, wir danken dir für jede eine Wort, die angeschaut habt. Möchtest du ihn rechtlich sehen. 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Auf Wahre Hirn, meine Freunde.
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1: Die Glocke ist nun 9 mit 46 Minuten.
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0: 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Das ist ein Studium von J. Vernon McGee und das übersetzt von Englisch nur Plottisch von Prediger Elmer Reimer. Das Programm kam über der Laufwahl 5. Werk von Montag durch Freitag und nimmt uns durch die ganze Bibel über eine Zeit von 5 Jahren. Dort fängt an mit 1. Mose im Alten Testament und geht ganz durch Offenbarung im Neuen Testament. Ich lade euch an, eine Bibel zu nehmen und anzuschalten, um Gottes Wort zu studieren. Die Bibel wisst uns, wo wir können mit Gott versöhnt werden und dann mit ihm in Gemeinschaft leben. Der Tag für die erste Lektion ist 1. Mose, Kapitel 22, Vers 1, 3, 18. In dieser Lektion, wo wir sehen, wo Gott mit Abraham dort hat er gesagt, dass Abraham wirklich wir seinen einen Sohn Isaac zu opfern. Mein Freund, wo groß ist dein Glauben? Bist du wirklich vor Gott zu tun, was Gott von dir verlangt? 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Ich lade dich nun an, zu hören, was die Bibel sagt von Abraham und von seinen großen Glauben oder von seinen trüben Glauben an Gott. Herr, ich bete, dass du machst, jeder Hörcher war da richtig sehen. 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Hier ist Prediger Elmer Reimer mit dem Programm Durch die Bibel.
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0: 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Ich lade euch weiter an, mal in die selbe Zeit anzuschalten. Wenn Sie Fragen haben oder irgendein Wort, was Sie wollen gleich mitteilen, bitte schreibt nur den Radiosender, wo Sie noch hören können. Und wann immer möglich, wo wir Ihnen mithelfen, wo immer wir können. Herr, wir danken dir für jede eine Worte angeschaut habt. 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
1: Die Glocke ist nicht 2, mit 30 Minuten.
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1: 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Bist du von dort dabei? Na, darüber freue ich mich. 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

Fragen wir uns nicht oft, auch ob unsere Gebete, warum Jesus uns nun nicht die Antwort gibt, dann, wenn wir dort fallen? 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

Sache, wie viel Kraft hat Jesus? Er kann sogar Leute abwarten. Deswegen machen wir uns immer in seine Hand, in seine Däune verloren. Er wird immer beten für uns. Wann er uns eine Antwort geben will oder macht.

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1: Dankeschön, dass du wieder eingeschaltet hast mit dem Programm von What's That. 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

0: 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Apostelgeschichte, Kapitel 17, Versen 24 bis 34. 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